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1: Lesung aus der geheimen Offenbarung des Johannes. Danach sah ich und siehe, eine große Schar aus allen Nationen und Stämmen, Völkern und Sprachen. Niemand konnte sie zählen. Sie standen vor dem Thron und vor dem Lamm, gekleidet in weiße Gewänder und trugen Palmzweige in den Händen. Sie riefen mit lauter Stimme und sprachen: "Die Rettung kommt von unserem Gott, der auf dem Thron sitzt, und von dem Lamm." Wort des lebendigen Gottes.
2: 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Después de esto, vi una enorme muchedumbre, imposible de contar, formada por gente de todas las naciones, familias, pueblos y lenguas. Estaban de pie ante el trono y delante del Cordero, vestidos con túnicas blancas. Llevaban palmas en la mano y exclamaban con voz potente: "La salvación viene de nuestro Dios, que está sentado en el trono, y del Cordero." Palabra de Dios.

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3: Heiliger Vater, die Gläubigen deutscher Sprache möchten Ihnen ihre herzliche Zuneigung und aufrichtige Verbundenheit bekunden und versichern Sie zugleich Ihres Gebets in allen Anliegen Ihres universalen apostolischen Dienstes. Zum Schluss dieser Audienz singen wir gemeinsam das Vaterunser in lateinischer Sprache. Danach wird der Heilige Vater den apostolischen Segen erteilen. Gern schließt er darin ihre Angehörigen ein, besonders die Kinder, älteren Menschen und die Leidenden. Er segnet auch die Rosenkränze und die übrigen Andachtsgegenstände, die sie dafür mitgebracht haben. Es folgt nun eine Zusammenfassung der Katechese des Heiligen Vaters in deutscher Sprache. Liebe Brüder und Schwestern, das siebte Kapitel der Konzilskonstitution Lumen Gentium geht auf die eschatologische Dimension der Kirche ein, die als das pilgernde Volk Gottes durch die Geschichte hindurch ihrer himmlischen Heimat entgegengeht. Der auferstandene Herr Jesus Christus hat seinen lebendig machenden Geist den Jüngern mitgeteilt und durch ihn seinen Leib, die Kirche, zum allumfassenden Sakrament des Heiles gemacht. Als solches verkündet sie Gottes Reich der Liebe, der Gerechtigkeit und des Friedens. Dieses hat in Jesus Christus begonnen. Es nimmt Gestalt an in seinem Leib der Kirche. Und es wird seine Vollendung finden, wenn er wiederkommt in Herrlichkeit. Der Heilige Vater richtet nun einen kurzen Gruß auf Italienisch an die deutschsprachigen Gläubigen.
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3: Und die großen Herausforderungen unserer Zeit an. Sie begleite uns alle Zeit mit ihrer mütterlichen Fürsprache und ihrem Segen.
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4: Santo Padre, los visitantes y peregrinos de lengua española que participan en esta audiencia desean manifestarle cordialmente sus sentimientos de filial afecto que acompañan con fervientes oraciones por sus intenciones de pastor de toda la Iglesia. Al final de este encuentro se cantará el Padre Nuestro en latín. Después, su Santidad impartirá a todos los presentes la bendición apostólica, que extiende complacido a sus familiares, especialmente a los niños y a los ancianos, a los enfermos y a cuantos sufren. Bendice también los rosarios y objetos de devoción que los peregrinos llevan consigo.
1: Queridos hermanos y hermanas, al detenernos en una parte del capítulo 7 de la Lumen Gentium, meditamos la dimensión escatológica de la Iglesia. Ella camina en la historia, orientada hacia la patria celestial, un aspecto esencial que a menudo se omite. Es el pueblo de Dios en camino, cuyo fin es el reino de Dios, anunciado por Cristo, y vive al servicio de su llegada mediante la palabra, los sacramentos, y especialmente la Eucaristía, y las relaciones de amor y servicio. La Iglesia es sacramento universal de salvación, signo e instrumento de la plenitud prometida, aunque no se identifica totalmente con el reino, cuyo cumplimiento tendrá lugar al final. Los creyentes viven así entre el ya y el todavía no, sostenidos por la esperanza y llamados a rechazar lo que destruye la vida y a sostener a quienes sufren. Signo del reino, la Iglesia no se anuncia a sí misma, sino a Cristo. Además, vive la comunión de los santos, una sola Iglesia que une a vivos y difuntos, especialmente en la liturgia, alabando a Dios y caminando hacia la plenitud final.
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1: Halberdier Murer, schwöre, alles das, was mir soeben vorgelesen wurde, gewissenhaft und treu zu halten, so wollen wir Gott und unsere heiligen Patrone helfen. Ab!
0: The three pointed fingers symbolize the Holy Trinity.
2: Schwöre!
3: Moi, Halberdier Kondratski, je jure d'observer loyalement et de bonne foi tout ce qui vient de m'être lu, aussi vrai que Dieu et le saint patron m'assiste.
0: It is possible to swear in each of the national languages of the Swiss Guard.
4: Right. We're listening to French.
2: Ich, Halberdier Murer, schwöre, alles das, was mir soeben vorgelesen wurde, gewissenhaft und treu zu halten, zwar mit Gott und unserer heiligen Patrone helfen.
4: You were saying the families will be present of the guards. I imagine a very emotional moment for all of them.
0: Very much, very much. It's a big part. For a lot of them, it's family tradition.
4: Really? Okay, so Swiss guards run in the family.
2: Aussi vrai et loyalement que nécessaire, et nos saints patrons m'assistent.
0: Many Swiss guards have had family that have done the Swiss Guard too.
4: What language did you take your oath in?
0: German.
4: German. Do you have Swiss guards in your family?
0: No. One moment.
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0: That was Romansch, the fourth national language of Switzerland. And I haven't had any family in the Swiss Guard, okay. As you were asking.
1: Ich, Halberdier Frey, schwöre, alles das, was mir soeben vorgelesen wurde, gewissenhaft und treu zu halten, so wahr mit Gott und unsere heiligen Patrone helfen. Ab!
2: Ein! Halberdier! Albert! Wie? Auf mich!
5: Moi, Halberdier Bourget, je jure d'observer loyalement et de bonne foi tout ce qui vient de m'être lu, aussi vrai que Dieu et nos saints patrons m'assistent.
2: Hop!
1: Ein!
2: Hallo, Bardiste! Brennli!
1: Les aides, Sergeant!
2: Schwör!
3: Ich, Halberdier Schmidt, schwöre! Alles das, was mir soeben vorgelesen wurde, gewissenhaft und treu zu halten, so war mir Gott und unsere heiligen Patrone helfen. Ab!
0: Some members of the band are also swearing in. They will not be wearing the armor, obviously, as they cannot play their instruments.
3: Ich, Halberdier Albert, schwöre, alles das, was mir soeben vorgelesen wurde, gewissenhaft und treu zu halten, so wollen wir Gott und unsere heiligen Patrone helfen.
2: Ab!
1: Ein! Halberdier, Garcés Garcia!
2: Raison, Sergeant!
1: Schwöre!
3: Yo, Halberdier Sprendli, ein Girl, das den Nerven da über mein. 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
0: As I think you've noticed, Linda, that was also Romansh, but in a different dialect. There are about 5 in Switzerland.
5: Ich habe dir Baumgartner, schwöre, alles das, was mir so vorgelesen wurde, gewiss noch und treu zu halten, so wollen wir Gott und unser heiligen Patron helfen. Ab!
6: Ein!
5: Halbadier, komm! Besser, besser!
6: Schwöre!
5: Wow! Halbadier, gracias, gracias! Je jure d'observer loyalement et de bonne foi tout ce qui vient d'être lu, aussi vrai que Dieu et nos saints patrons bassistes.
6: Hop! Aïe!
5: Almagé, Giroud, Roseau, Serge-Lan!
6: Voilà!
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0: Italian is Italian. Also an official language.
4: It's the first Italian swearing we've heard.
1: Moi, Albardier II, je jure d'observer loyalement et de bonne foi tout ce qu'il vient de m'être lu, aussi vrai que Dieu et nos saints patrons m'assistent. Hop!
6: Aïe!
5: Albardier, hélas, hu, hommage!
6: Voilà!
5: Moi, Albardier Giroud, je jure d'observer loyalement et de bonne foi tout ce qui vient de m'être lu, aussi vrai que Dieu et nos saints patrons m'assistent.
6: Hop!
4: He's not wearing the armor, and he doesn't seem to be one of the musicians.
0: He is in the band, playing another instrument.
4: Okay.
0: Only drummers and pipers get the special uniform.
5: Ich, Hallebardier Imhoff, schwöre, alles das, was mir soeben vorgelesen wurde, gewissenhaft und treu zu halten, so wollen wir Gott und unsere heiligen Patronen helfen.
6: Ab!
0: Another interesting fact, the sergeant reading the names has to know them all by heart and in the exact combination when they appear.
6: Schwöre!
5: Ich, Herr Badieres, schwöre, alles das, was mir soeben vorgelesen wurde, gewissenhaft und treu zu halten, soll mir Gott und unsere heiligen Patronen helfen.
6: Ab! Ein!
5: Albardier, Branca,
2: Bruno, Zorzo!
6: Schwöre!
5: Ich, Hellebardier Iseli, schwöre, alles das, was mir soeben vorgelesen wurde, gewissenhaft und treu zu halten, so wollen wir Gott und unsere heiligen Patrone helfen.
6: Ab!
4: As a former dancer, I really appreciate the precision and the careful choreography of every single step.
2: Ich, Hellebardier Wiesme, schwöre, alles das, was mir soeben vorgelesen wurde, gewissenhaft und treu zu halten, so wollen wir Gott und unsere heiligen Patronen helfen.
6: Ab!
2: Ein!
0: When starting the Swiss Guard and learning everything, it does feel like you're learning to a special kind of dance.
4: The discipline must be very rigid, very
0: hours of work.
5: D'observer loyalement et de bonne foi tout ce qui vient de m'être lu, aussi vrai que Dieu et le saint patron bassiste.
6: Hop!
2: Ein!
5: Hellebardier! Skragen! Wachmeister!
1: Ich, Hellebardier Nägele, schwöre, alles das, was mir soeben vorgelesen wurde, gewissenhaft und treu zu halten, so wollen wir Gott und unsere heiligen Patronen helfen.
6: Ab! Ein!
5: Hellebardier Deli!
1: Gesamtum schwöre alles das, was mir soeben vorgelesen wurde, gewissenhaft und treu zu halten, zwar mir Gott und unsere eigenen Patronen helfen.
6: Ab!
0: Another member of the band who was singing the trumpet fanfare in the beginning.
5: Schwöre!
2: Ich, Helle war jetzt kranke, schwöre, alles das, was mir soeben vorgelesen wurde, gewissenhaft und treu zu halten, zwar mir Gott und unser heiliger Patron helfen.
6: Ab!
5: Ein!
7: Albardi, Piro Vino, Paolo, Sergio!
5: Schwöre!
2: Moi, Albardi Deli, je jure d'observer loyalement de bonne foi tout ce qui vient de m'être lu, aussi vrai que Dieu et nos saints patrons assistent.
6: Hop!
5: Ein!
7: Albandi, Reta, présent, sergent!
5: Schwöre!
1: Ich, Hellebardi Müller, schwöre, alles das, was mir soeben vorgelesen wurde, gewissenhaft und treu zu halten, so war mir Gott und unsere heiligen Patrone helfen.
6: Ab!
5: Ein!
7: Alla bandiere canonica!
8: Presente, sergente!
5: Schwöre!
2: Moi, Albardi Pyramido, je jure d'observer loyalement et de bonne foi tout ce qui vient de m'être lu, aussi rien que Dieu et nos saints patrons m'assistent.
6: Hop!